0: General Chen.
1: Chen Jiangjun.
0: Ich habe einen Gedanken, den ich gern mit Ihnen teilen möchte.
1: Bitte sprechen Sie.
0: Frankreich und Deutschland unterzeichneten den Waffenstillstand und haben damit ein Exempel für den Weltfrieden statuiert. Ich denke, dass auch Ihr Land sich neuen Ideen öffnen sollte und sich somit einen neuen Weg für den Frieden erschließt.
2: Oh. 你是不是在跟我推销被耽误些
0: Marshal Pétain ist bemerkenswert. Mit nur einem Federstrich sicherte er die Unabhängigkeit und territoriale Integrität Frankreichs.
2: 你的意思我可不可以理解为你希望我们中华民国效仿法国
0: Wieso nicht? Oder wollen Sie, dass in der Luft japanische Flugzeuge herumfliegen? Schauen Sie sich doch Chongqing an. Die halbe Stadt liegt in Trümmern. Deutschland hofft, dass China und Japan zusammen unsere Verbündeten werden und wir gemeinsam die Welt erobern. General Chen, in Paris leben die Leute jetzt im Frieden. Es scheint so, dass Marshal Pétain ein kluger und weiser Mann ist. Aber wie kommt es, dass Ihr General Jiang Jieshe keine Lehre daraus zieht?
2: 他叫什么名字?
3: Oliver.
2: Oliver先生, 我可以带我们的委员长告诉你, 我中华民国绝不是法国, 我们的委员长 也绝不会成为被当, 告辞了。
1: Auf Wiedersehen.